Adiós.

im Jahre 85 überall in ganz Europa top platziert. Kate Bush, Running Up That Hill. Top 20 Radio, wir müssen uns beeilen. Wir machen euch ganz schnell die Nummer 7 aus diesen Charts. Kim Wilde ist platziert. Kids in America. Die Nummer 7, die stärksten Ladies. Aus den 80ern.

Das war sie in Amerika, die Hymne von Kim Wilde. Kids in America, die besten Songs der Ladies aus den 80ern bei Top 20 im Hitmix. Das ist die absolute Nummer 6 aus den 80ern. Kylie. Happy Disco Music von Kylie Minogue. I should be so lucky, baby.

I should be so lucky. Das sind die erfolgreichsten Ladies aus den 80ern. Feministisch, ganz vorne. Das war Kylie Minogue. I should be so lucky. Top 20 Radio mit Bernie. Wir mixen die 80er Ladies. Die gehörte auch dazu. Roxette, ganz stark in den 80ern. It must have been love. Eigentlich hätte es Liebe sein müssen, aber man weiß nicht so genau.

Die Gruppe Roxette auf Platz 5 bei den besten Ladies aus den 80ern, die erfolgreichsten Damen. Die hier kommt aus Deutschland. Michael Cretu hat das Ganze produziert. Hier ist Maria Magdalena. Der absolute Knaller in den 80ern aus Germany von Sandra Süß. Mit ihrer so richtig schönen Stimme hat sie alle begeistert.

Creature of the Night, Maria Magdalena von Sandra und Michael Gritu. Wer könnte denn die absolute Nummer 1 sein? Wir sagen es euch gleich, aber zuerst noch, Samantha Fox ist Nummer 3, die kommen nämlich jetzt erst. Touch Me.

Touch Me, I Want Your Body. Einer der großen Hits aus den 80ern, Samantha Fox. Und wessen Jahrzehnt war das ebenfalls? Sie hatte ein Revival. Sie war schon mal da in den 60er Jahren, aber die 80er, da hat sie richtig abgeräumt. Hier ist sie in Filmmusik von Mad Max 3. Tina Turner auf zwei der erfolgreichsten Frauen aus den 80ern. We Don't Need Another Hero. Top 20 Radio mit Bernie in der Mix Show.

Don't Leave Me Alone, Mr. Billy Joel, einer seiner größten Erfolge. Keine Panik, Top 20 lässt euch nicht alleine. Eine Stunde Mixshow mit Bernie, das sind heute die Hörergrüße, Musikzusammenstellung, die Hörer von Top 20 Radio. Die erste Musik kam für Monika Weber aus Baden-Baden, der nächste Titel kommt für Peter Klöpke aus Hanau. Im Juni 23 Einstieg in die Top 20. Ray Dalton.

long, long time. Sehr geiler Titel von Ray Dalton bei Top 20 Radio. Wir machen die Hörergrüße und da sieht man mal, wo die Hörer überall sitzen von Top 20 Radio. Matthias Hoffmann aus München, er macht gerade Urlaub in Montenegro und möchte gerne Elvis Presley.

0: einer seiner stärksten Titel. Elvis Presley in the Ghetto aus den 60er Jahren. Die Hörergrüße bei Top 20 Radio. Einen haben wir noch aus den USA. Und zwar einer aus der Western- und Country-Szene. Kenny Rogers. Für Bianca Klein aus Potsdam spielen wir The Gambler.
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Swing, Western und Country Music. Einer der ganz, ganz Großen aus den Vereinigten Staaten. Das war Mr. Kenny Rogers in der Mixshow bei Top 20 Radio. Hey, hier ist das Fun-Radio, denn wir machen Fun für unsere Hörer. Die dürfen eine Stunde die Musik bestimmen. Harkan aus Berlin steht auf Musik aus den 80ern. Hier sind die Großen aus den Vereinigten Staaten. Hier sind Kool & The Gang. Einer ihrer Superhits, Let's Go Dancing. Oh la la, hier sind die Jungs mit ihren Bläsern. Damals war die Welt noch in Ordnung, ehrlich.

0: Scharfe Bläser, funky Black Music aus den Vereinigten Staaten. Das war Kool & The Gang, Let's Go Dancing. Einen besonderen Hit haben wir, den haben wir schon lange nicht mehr gespielt. Den spielen wir jetzt für den Philipp. Er hört uns in Südafrika. Er macht dort Urlaub in einer Lodge näher dem Krüger Nationalpark. Er will die Big Five sehen und dazu braucht er ganz spezielle Musik. Musik von Emerson, Lake & Palmer haben wir schon lange nicht mehr gespielt.
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0: Hier ist der Lucky Man.
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0: Im fernen Südafrika.
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0: Die Jungs von Emerson, Lake & Palmer. Lucky Man. Nach Südafrika geht dieser Hit bei Top 20 Radio in der Mixshow eine Stunde. Die Hörergrüße. Moni Bauer aus Berlin, sie feiert Hochzeitstag und zwar mit ihrer kleinen Tochter. Und dazu braucht Moni die richtige Musik, nämlich von Michelle. Ich gehe mal davon aus, dass die kleine Prinzessin die Tochter von der Moni ist. Also ihr zwei, viel Spaß bei Top 20 und feiert schön.
1: Genau.

für die kleine Prinzessin in Berlin, Moni. Das war Michelle, eine Künstlerin mit einer sehr, sehr geilen Stimme. Wunderschöner Titel. 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

Das war ein Wunsch aus Frankreich, aus Straßburg, von Pierre. Und wir haben noch etwas made in Germany. Harald Meyer hat uns eine E-Mail geschrieben. Er kommt aus Leipzig und er sagt, ihr habt da dauernd so einen Sommerhit. Irgendwas mit Uso. Was ist denn das? Das ist Vincent Groß. Und der hat einen Riesenhit in Deutschland. Und den spielen wir jetzt nochmal für den Harald.

0: Komm und reich mir deine Hand. Vincent Groß war es und sein Superhit aus dem Jahre 2023. Hey, was trinkst denn du so? Uso. Top 20 Radio, hier ist der Bernie mit der Mixshow. Wir mixen heute die Hörergrüße und Wünsche von unseren Hörern. Also Musikzusammenstellung. Die Hörer von Top 20 Radio. Das war für den Harald aus Leipzig. Und er sagt, in Leipzig hören immer mehr Leute Top 20. Er macht natürlich auch ordentlich Reklame. Und wenn die einmal drauf sind, sagt er, lassen die auch nicht mehr los von Top 20. Ein Riesenlob bekommen wir auch aus Zürich von Monika Thiers. Sie wünscht sich einen Hit aus den 70ern, The Floaters. Und sie sagt, sowohl mein Bäcker hat's laufen, schreibt sie, als auch mein Metzger. Und oft läuft es sogar auch bei uns im Fitnessstudio. Egal, wo ihr uns jetzt hört. Schöne Grüße von Top 20 Radio.
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0: Hier sind die Floaters. 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

wenn das keine Happy Music ist. Fun Radio Top 20 ist hier. Wie gesagt, das haben wir gespielt für die Monika aus Zürich. Schöne Grüße in die Schweiz von Top 20 Radio. Hörergrüße. Tanja Meyers hat ebenfalls eine E-Mail geschrieben. Für die spielen wir auch etwas, was wir nicht so oft spielen. Genesis. Die große Gruppe Genesis mit Phil Collins. Titel heißt In Too Deep aus den 80ern. Und Tanja hört uns in Amsterdam. Sehr geiler Sound. Dreht eure Radios auf.

0: Komm und reich mir deine Hand. Vincent Groß war es und sein Superhit aus dem Jahre 2023. Hey, was trinkst denn du so? Uso. Top 20 Radio, hier ist der Bernie mit der Mixshow. Wir mixen heute die Hörergrüße und Wünsche von unseren Hörern. Also Musikzusammenstellung. Die Hörer von Top 20 Radio. Das war für den Harald aus Leipzig. Und er sagt, in Leipzig hören immer mehr Leute Top 20. Er macht natürlich auch ordentlich Reklame. Und wenn die einmal drauf sind, sagt er, lassen die auch nicht mehr los von Top 20. Ein Riesenlob bekommen wir auch aus Zürich von Monika Thiers. Sie wünscht sich einen Hit aus den 70ern, The Floaters. Und sie sagt, sowohl mein Bäcker hat's laufen, schreibt sie, als auch mein Metzger. Und oft läuft es sogar auch bei uns im Fitnessstudio. Egal, wo er uns jetzt hört. Schöne Grüße von Top 20 Radio.
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0: Hier sind die Floaters.
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wenn das keine Happy Music ist. Fun Radio Top 20 ist hier. Wie gesagt, das haben wir gespielt für die Monika aus Zürich. Schöne Grüße in die Schweiz von Top 20 Radio. Hörergrüße. Tanja Meyers hat ebenfalls eine E-Mail geschrieben. Für die spielen wir auch etwas, was wir nicht so oft spielen. Genesis. Die große Gruppe Genesis mit Phil Collins. Titel heißt In Too Deep aus den 80ern. Und Tanja hört uns in Amsterdam. Sehr geiler Sound. Dreht eure Radios auf.

Absolute Könner, die Gruppe Genesis und Phil Collins aus den 80ern, also ein relativ neueres Werk von ihnen. Damals, in den 80ern, wurden sie etwas kommerzieller mit Phil Collins als Frontstimme. Top 20 Radio ist hier eure absolute Nummer 1, das Fun-Radio, mit den schönsten Grüßen und Hörerwünschen, die man sich vorstellen kann. Serdal grüßt seine Freundin Conny aus Berlin mit den Tavares.

Machen wir doch nicht. Wir don't taken away the music. Gar keine Frage. Wir lassen euch eure Musik. Das war ein Wunsch von Serdal für seine Freundin Conny aus Berlin. Und Conny hat ihm gesagt, Serdal, das ist das geilste Radio ever. Top 20 Radio. Die spielen Musik, die man sonst wirklich nirgends hört. Recht hat sie. Und dazu ab und zu auch die ganz aktuellen Sachen. Rüdiger hat ebenfalls geschrieben, er ist, wie er schreibt, der größte Fan von Gabi Decker. Er kommt aus Berlin und er fragt, wann ist Gabi Decker denn mit der nächsten Sendung dran? Oh, wir machen ja immer so alle paar Wochen eine neue, ne? Steht jetzt bald wieder an. Ich glaube, Gabi geht am 13. in Urlaub, also vorher werden wir es dann wahrscheinlich noch machen. Rüdiger steht nicht nur auf Gabi Decker, sondern er steht auch auf Marianne Rosenberg. Einer ihrer absoluten größten Hits heißt Marleen. Und den schieben wir jetzt dem Rüdiger rüber nach Berlin. Absoluter Hit aus den 70ern. Ich sag euch, die kleine Marianne gibt uns jetzt alles. Marleen.

Tja, also, ob Marleen dann gegangen ist? Ich weiß es nicht. Auf jeden Fall ein Riesenknaller in den 70er Jahren für Marianne Rosenberg. Sie war damals noch ganz, ganz jung, als sie das so live geschmettert hat. Sie war so jung, dass die Mama immer mit ins Fernseh- oder ins Radiostudio gegangen ist und auf die kleine Marianne aufgepasst hat. Das waren noch Zeiten. Nächster Titel für Robert Kleinstäuber aus Andernach. Er grüßt damit seine Kumpels, die jetzt ebenfalls zuhören. Ja, das wollen wir doch hoffen. Das war eine Stunde Music Mix. Die Hörergrüße und die Hörerwünsche von Top 20 Radio. Am Mikrofon war der Bernie. Top 20, das feministische Programm mit den erfolgreichsten Ladies der 80er. Am Mikrofon ist der Bernie.

Turn Back Time. Genau das machen wir heute. Eine Stunde Music Mix Show bei Top 20 Radio. Wir haben sie, die Powerfrauen aus den 80er Jahren. Das war Cher, If I Could Turn Back. Und Girls wollten in den 80ern Fun. Auf Platz 14 der erfolgreichsten Ladies aus den 80ern. Hier ist Cyndi Lauper. Ihr Hit damals hieß Girls Just Wanna Have Fun.

Damit ist sie rein international in die Charts. Cyndi Lauper, Girls Just Wanna Have Fun. Die erfolgreichsten aus den 80ern, die Ladies der Charts. Dazu gehört auch die hier. Das war ihr Zeitalter, die 80er. Hier ist Madonna.

Es hagelte ein Knaller nach dem anderen bei Madonna. In den 80ern einer der Hits war Papa Don't Preach. Wir sind bei der Nummer 13 der erfolgreichsten Ladies der 80er, Alison Moyet.

Alison Moyet, ganz groß in den 80ern. Is This Love, fragt sie, auf Platz Nummer 12 in den besten Listen der Pop-Ladies der 80er Jahre. Eine Lady darf natürlich nicht fehlen, die hier, Diana Ross, Upside Down.

Wenn in der Disco Flaute war, dann hat der DJ zu Diana Ross gegriffen, Upside Down, und die Tanzfläche war voll in den 80ern. Ihr seid richtig angetunt, hier ist Top 20 mit der feministischen Sendung. Genauso wie unsere feministische Außenpolitik. Aber damals, die Ladies in den 80ern, die brauchten noch keinen Feminismus. Die waren einfach nur gut und die ganze Welt hat sie respektiert. Nicht so wie heute unsere feministische Außenpolitik. Für mich einer der Höhepunkte in den 80ern. Miss Grace Jones. Ob bei James Bond oder im Plattenstudio. Grace hat's gebracht. 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

Rivers Cold Embrace, habt ihr gehört? Album heißt wie der Song, The Elegy of Lilith. So, und jetzt komme ich mal zu Olivers Grüßen. Er hat schon drei deponiert, aber leider noch keiner davon hat das Licht der Welt erblickt durch meinen Mund und meine Stimmbänder. Also, er schreibt: Mick, wenn man über moderne Wagner-Inszenierungen eines sagen kann, dann, dass alles bombastisch klingt. Man hört die Bläsersektionen, also alle, stückweise, weil sie sich gegenseitig überbieten müssen. Wie ein Bekannter von mir einmal sagte, Wagner ist Romantik in letzter Konsequenz, und recht hatte er. Auch wenn man ja sagen muss, dass es zu seinen Lebzeiten noch anders klang, auch weil es niemanden gab, der seine Vorstellungen im Gesang umsetzen konnte. Das ist aber heute ganz anders, zum Glück. Und ja, da hast du recht. Du hast mir dankenswerterweise vor ein paar Tagen einen Link geschickt zu einem Deutschlandfunk-Podcast mit dem Titel Wagners Ring im Originalklang. Gespräch mit Dr. Dominik Frank. Vielen Dank. Habe ich noch nicht gehört, werde ich aber noch tun. Dreiviertel Stunde, ich bin sehr gespannt. Natürlich klang das früher anders. Man hat ja heute auch ganz andere Möglichkeiten. Naja. Aber für die damalige Zeit war das sicher toll. Ganz toll, wenn man es mochte. Muss man natürlich mögen, das muss ich dazu sagen. So, der Fischi hat gewünscht Angra mit Spread Your Fire.

0: Bei dieser Geschwindigkeit muss ich immer an Guitar Hero denken. Habe fast die Finger gebrochen früher. Ja, Angra. Spread Your Wings, Temple of Shadows 2004 erschienen. Fischi hat es gewünscht. Und dann habe ich noch einen Gruß vom Oliver. Ah ne, jetzt kommt erstmal ein Jingle. Und danach kommt auch dein erster Wunsch, Oliver. Ja, dann sage ich zu dem zweiten gleich noch was. Ja, okay, dann haben wir erstmal das Mädchen auf der Schakel und dann gibt's den Jingle. Ah ne, Quatsch, nach gibt's. Na, zwei Wünsche noch. Und dann kommt nochmal ein Jingle, jawohl.
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0: So, Oliver schreibt hier, in der Sprache des gemeinen Volkes möchte ich im Anschluss noch einmal meine Hoffnung aussprechen, dass meine beiden Wünsche durchkamen. Sie sind durchgekommen, allerdings habe ich jetzt nur den, der gerade anläuft, den anderen habe ich nicht. Rebellion, den habe ich nicht, ausnahmsweise. Und das ist aber in dem Fall jetzt für dich tragisch, aber für mich nicht, weil dadurch passen alle anderen in diese zweite Sendehälfte total gut. Er schreibt weiter, ich musste sie sozusagen zwischen Tür und Angel durchreichen, nachdem ich kurz vor Feierabend noch aufgehalten wurde. Du hast gesagt, skandalös. Hast du hoffentlich gesagt, Moment, ich muss jetzt zur Mix-Sendung, ich kann ihre Anfrage nicht mehr bearbeiten. 18 Uhr bleibt eben doch der beste Sendestart, schreibt er noch. Ja, gut, also sorry für den zweiten, den ich nicht habe, aber den habe ich hier. Jumatati Din Mine, muss mir gleich mal die Sprache raussuchen, das wird sicher anders ausgesprochen. Eugen oder Eugene Mihaescu. Eugen Mihaescu. Schätze ich mal, aber andere schaue ich gleich mal nach. Bitteschön, Oliver. Kleinen Wunsch.

Oliver schreibt hier, vielen Dank fürs Spiel, Mick, und kein Problem wegen des zweiten Wunsches, wenn dafür alle anderen voll-CD gespielt werden können. Das werden sie. Ja, bis auf einen, den spiele ich nicht, weil kein Platz mehr ist. Aber ich habe kurz in Rumänien angerufen, da kommt er nämlich her. Der Eugen Miaescu hat gesagt, Mick Escu, mein Name wird Eugen Miaescu ausgesprochen, bitte korrigier das. Ja, okay, dann mache ich gleich Eugen. Und den Songtitel habe ich offenbar ganz ordentlich ausgesprochen. Da hat er keine Korrekturen vorgenommen. Guitar Romania Part 2 heißt das Album, 2018 erschienen. Und dann geht es schon in den letzten Song der zweiten Sendestunde. Das ist ein Wunsch, ich glaube, vom Heiler war es. Genau. Ingrid J. Malmsteen, Now or Never, wollte hören.

0: Ihr wollt irgendwie eine 25.000
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0: Heiler schickt an sich kaputt lachenden Smiley und dazu Malmsteen-Album erscheint erst im November. Ja, was meinst denn du? Ist doch kein Kriterium für mich. Es ist kein Hindernis für mich. Überhaupt kein Hindernis. Das haben wir ja schon irgendwann mal montags erklärt, dass ich auch Alben schon habe, die noch gar nicht geschrieben wurden. Ja. Also von daher gar kein Thema. Aber ich weiß nicht, ob man es eben gehört hat oder was ich gesagt habe, weil das Programm mal wieder hing. Der gute alte Johann Malmsteen. 25.000 Noten in einer Sekunde. Das macht ihm so schnell keiner nach. Naja, ich auf jeden Fall nicht. Ich laber vielleicht 25.000 Silben in einer Sekunde. Das kann ich, aber Gitarre spielen nicht. So, dann habe ich hier, und zwar, ja, Nobby und der Odin 96, die haben punktgenau den gleichen Song gewünscht, nämlich Alive But Dead von Rage. Da gibt es mehr zu sagen, als nur das ist der und der Song. Das ist nämlich, also erstmal Alive But Dead. Ich habe es hier in der Remastered-Version vorliegen und der wurde aufgenommen zusammen mit dem Symphonic Orchestra Prague. Nennt sich Lingua Mortis. Und ja, der ist für den Odin 96 und dem Nobby gleichzeitig.

man deutlich gehört, das ist das Prager Symphonieorchester, Lingua Mortis. So heißt eben auch das Album 2006 erschienen. Doppelwunsch quasi von Nobby und dem Odin 96. So, jetzt kommt gleich der 10-Minüter von Nightwish und von Kalchi gewünscht. Jetzt kann ich dann mal den längeren Gruß vom Oliver vorlesen. Sorry dafür, Oliver. Er schreibt, also um 18.19 Uhr, trotzdem kein Interesse an dieser Information besteht, möchte ich noch kurz verlautbaren, dass ich seit dem musikalischen Machwerk der bayerisch-harlekinischen Musikgruppe JBO in Zusammenarbeit mit den Nürnberger Symphonikern ebenfalls dieser gar wunderbaren Sendung fröne. Vielen Dank, Oliver. Nochmal rückwirkend herzlich willkommen. Er schreibt weiter, es erscheint mir geradezu logisch, dass, nachdem wir gestern einen Verriss auf klassische Musik durch die Kapelle namens Knorkator, wahrscheinlich die letzten Menschen auf diesem Sender, neben dem Moderator, die noch wissen, wer Telemann war, hörten, dass heute das Kontra dazu kommt. Eine Musik, die sich auf Harmonien und akquirierte Gesangstechniken wie Sopran und Mezzosopran versteht. Darum möchte ich nicht länger reden und grüße stattdessen die geneigte Hörerschaft jedweden Geschlechts sowie Metal-Onlys hauseigene Kapellmeister. Doppelpunkt Mick. Punkt. Kapellmeister, na gut, das lasse ich mal gerade so eben durchgehen. Offiziell habe ich ja den Titel GMD, Generalmusikdirektor von Metal Only, nicht wahr? ja, die Münchner, Bayerische Nationaltheater in München hat mir auch schon angerufen. Mick, du kommst doch ganz oft zu uns ins Haus und bist doch bei Metal Only der Generalmusikdirektor. Möchtest du diese Position nicht auch bei uns übernehmen in 2028 oder 29 geht unser Generalmusikdirektor, der geht einfach. Was wollen wir machen, gell? Wir haben da keinen mehr. Der Wladimir Jurowski, der geht einfach. Wollen Sie nicht, Herr Mick, wollen Sie nicht? Sag ich ja, mal überlegen. Ich sage euch Bescheid. So, Kalki wollte sich. Nein, wollte sich nicht, sondern hat gewünscht, Nightwish mit Ghost Love Score live von Wacken in Wacken aufgenommen. Hier ist er. Tschüss. Viel Spaß bei den nächsten 8,5 Minuten.

Da war ich schon Rasenmähen, hab die Hecke geschnitten, komm zurück und ist der Song immer noch nicht aus. Gibt's doch nicht. Kalki, was hast du denn da gewünscht? Ghost Love Score war's, live. From Backen. Showtime Storytime 2013 Nightwish. Kalki. Das waren die wichtigsten Informationen nochmal knapp zusammengefasst zu diesem Song. So, der Heiler schreibt, Achtung Nobby, geht auch in deine Richtung. Heiler schreibt, Grüße noch an den Nobby, den ich ja am Anfang gegrüßt hatte. Ja, da hat er vielleicht noch nicht zugehört. Urlaub ist vorbei, aber der nächste ist schon geplant. Wir werden im Herbst Raum Bamberg werden. Was? Wird im Herbst Raum Bamberg werden. Nobby, habe ich das richtig ausgesprochen? Zumindest halbwegs. Natürlich wird man mich immer als falschen Franken entlarven. Aber zumindest ansatzweise. So, und dann der Nobby schreibt noch, möchte noch einen symphonischen Gruß. Bamberg, schreibt der Nobby. Ja, nein, also Fragezeichen. Der Heider im Herbst, ist er im Raum Bamberg. Der Nobby schreibt noch, offiziell, möchte noch einen symphonischen Gruß in die Runde werfen an dieser Stelle. Und es wird auch mal wieder Zeit für das Motto Solo makes the money oder so ähnlich. Was meinst du? Ja, habe ich auch drüber nachgedacht. Vielleicht nächste Woche, mal schauen. Gibt ja immer noch viele... Ja, Sendekonzepte, Ideen, die ich noch gar nicht umgesetzt habe. Aber ja, tatsächlich, ich glaube, das habe ich erst ein oder zweimal gemacht. Danke für die Inspiration, Nobby. Dann werde ich das mal in der Prioritätenliste ein bisschen höher setzen. Ich sag dir dann nochmal, wie es genau heißt. So, dann haben wir einen Wunsch von die Hudir. Disembodied Tyrant and Synestia. Die zusammen spielen uns den Song Winter.

0: 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Im Wald, da ist nichts los, da wächst nur krass das Moos. Alter, was geht? Was geht? Ich sag, es ist schon spät. Hey, wer seid denn ihr da unten?
1: Ich bin der Hänsel.
2: Und ich bin die Gretel.
0: Jo, wer bist du, hey?
2: Gretel, wer bist du?
0: Jo, ich bin's, die Rapunzel, hey. Jo, was geht?
1: Wir suchen das Knusperhaus.
0: Oh, krass, ey. Voll Knusper ist hier Jackson, oder? Vorne geht's so bei der Frau Wolle links abbiegen. Apropos Frau Wolle, die braucht halt Fettkohle für Metal Only. Ihr könnt's mal eigentlich die Kohle gleich da lassen, hey. Und die gib's halt dann konkret weiter.
2: Echt?
1: Wenn er das sagt, Gretel.
0: Ey, da könnt's mir voll vertrauen. Ich schwör bei meine Haare.
2: Hm.
0: Also ihr zwei, wollt ihr Fett im Wald verenden oder für Metal Only spenden?
2: Okay, hier ist das Geld, das ich gestern verdient habe.
0: Okay, danke für die Kohle. Also, ihr geht's dann bei die sieben Zwerge vorbei und vorne links. Jo, check den Weg aus, Alter.
1: Danke, Rapunzel, dass du uns den Weg gesagt hast.
2: Voll nett. Danke.
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4: Das war mir gerade gewesen. Sleeping Child, Sword of Orion von der Scheibe Supernovian Remnant aus dem Jahr 2022. Weiter geht's dann mit Metal Inquisitor mit Beyond the Nightmare.

da wird mir hier gerade Metal Inquisitor Beyond the Nightmares von der Fell Panopticum aus dem Jahr 2019 und dann geht es hier weiter mit Iron Savior mit der Stand Up and Fight. Ich habe gerade mal bei Windows reingeguckt, da kam schon mehr als ein Gewinnschein. Die Player sind dementsprechend voll, wünschen ihn nicht mehr, aber grüßen können, wenn ihr denn wollt.

Iron Savior waren das hier gerade, Stand Up and Fight von der Scheibe Kill or Get Killed aus dem Jahr 2019. Weiter geht's mit Artisan, The Versus Reaches.

0: The Furthest Reaches von Artisan von der Scheibe The Furthest Reaches aus dem Jahr 2015.
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0: Und weiter geht's hier dann mit The Piper von Reinforcer.

Reinforcer The Piper von der Scheibe Ice and the Death aus dem Jahr 2025. Und weiter geht's denn hier mit Novaria Risen. Hören wir da.

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3: Von hier gerade gewiesen, Novaria Risen von der Scheibe Risen aus dem Jahr 2014 und dann sind wir auch schon hier in der letzten halben Stunde meiner Vorgabe-Playlist. Da gibt es dann schon eure Wünsche. Hier als nächstes jetzt The Be Knighted, The Self-Proclaimed God.

United waren das hier gerade von der Scheibe Insane Cephalic Production aus dem Jahr 2004. Davon hörten wir dann hier Self-Proclaimed God. Weiter geht's hier dann mit Bolt the Thrower, No Gods, No Glory.

No Guts and No Glory von Bolt Thrower von der Fälle Mercenary aus dem Jahr 1998. Weil wir sind hier mit Eternium aus Silberseen, hören wir da.

das waren hier gerade Eternium gewesen aus Silberseen von der Scheibe Naturmystik aus dem Jahre 2015. Und dann geht's hier weiter. Tulkandra, Deliverance in Sin and Death.